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0: Es la hora 3 en punto. La temperatura, 14 grados, 4 décimas.
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0: Es la hora 5 en punto. La temperatura, 11 grados, 6 décimas.
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0: Es la hora 7 en punto. La temperatura, 10 grados, 2 décimas.
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3: Hallo und herzlich willkommen zu Nachrichten im Fokus heute am Mittwoch, den 23. September.
2: Nationale Nachrichten.
3: Hogar del Buen Fin bietet 18 Teilstipendien für Frauen mit Suchtproblemen. Die Stiftung Hogar del Buen Fin vergibt 18 Teilstipendien an Frauen ab 18 Jahren mit Suchtproblemen, die sich eine Behandlung finanziell nicht leisten können. Das Rehabilitationszentrum in Asunción nimmt Frauen aus verschiedenen Teilen des Landes auf, darunter auch aus dem Chaco. Die Behandlung dauert rund 9 Monate und umfasst medizinische Untersuchungen sowie psychologische und therapeutische Betreuung. Zusätzlich werden Kurse in Bereichen wie Nähen, Bäckerei, Frisurhandwerk und Informatik angeboten. Polizei will 17.500 alte Fahrzeuge aus den Polizeistationen entfernen. Die paraguayische Polizei will rund 17.500 beschlagnahmte und aufgegebene Fahrzeuge aus den Polizeistationen des Landes entfernen. Darunter befinden sich mehr als 15.300 Motorräder und rund 2.170 Autos. Viele Stationen sind inzwischen vollständig mit den alten Fahrzeugen belegt. Die Polizei und die Generalstaatsanwaltschaft suchen nun nach einer rechtlichen Möglichkeit, die Fahrzeuge zu versteigern oder zu verschrotten. Dafür müssen zunächst die einzelnen Fahrzeuge und die dazugehörigen Gerichts- oder Ermittlungsverfahren erfasst werden. Paraguay berät über Handyverbot an Schulen. Die paraguayische Abgeordnetenkammer berät über einen Gesetzentwurf, der die Nutzung von Mobiltelefonen und anderen persönlichen elektronischen Geräten an öffentlichen und staatlich bezuschussten Privatschulen verbieten soll. Ausnahmen sind für medizinische oder sicherheitsrelevante Notfälle, bestimmte pädagogische Aktivitäten und Schüler mit Behinderungen vorgesehen. Wird der Entwurf nicht rechtzeitig behandelt, könnte er am 25. September automatisch als angenommen gelten.
2: Internationale Nachrichten.
3: Alzheimer seit 120 Jahren bekannt, aber weiterhin ohne Heilung. 2026 jährt sich die erste Beschreibung der Alzheimer-Krankheit durch den deutschen Neuropathologen Alois Alzheimer zum 120. Mal. Weltweit lebten 2021 rund 75 Millionen Menschen mit Demenz. Jährlich kommen laut WHO fast 10 Millionen neue Fälle hinzu. Eine Heilung gibt es bislang nicht. Alzheimer ist die häufigste Form von Demenz und macht etwa 60-70% der Fälle aus. Typische Warnzeichen sind zunehmende Gedächtnisprobleme, Schwierigkeiten bei Sprache und Entscheidungen sowie Orientierungslosigkeit. Die WHO betont, dass Demenz keine normale Begleiterscheinung des Alters ist. SPD hält an Koalition mit Merz fest und fordert Änderungen. Die SPD will weiterhin an der Regierungskoalition mit Bundeskanzler Friedrich Merz festhalten. Nach den Niederlagen der CDU bei den Landtagswahlen in Mecklenburg-Vorpommern und Berlin fordert die Partei jedoch Änderungen am bisherigen Reformkurs. SPD-Chef und Finanzminister Lars Klingbeil erklärte, Deutschland brauche Reformen, diese müssten aber fair sein und von der Bevölkerung mitgetragen werden. Auch Arbeitsministerin Bärbel Baas sprach sich für eine realistische und sozial ausgewogene Überprüfung der geplanten Maßnahmen aus. Iran bietet Öffnung der Straße von Hormus an. Iran hat den USA laut Nachrichtenagenturen angeboten, die Straße von Hormus innerhalb von 7 Tagen wieder zu öffnen. Voraussetzung sei, dass Washington den militärischen Druck reduziert und die Verhandlungen über ein Ende der Feindseligkeiten weiter aufnimmt. Iran hatte die wichtige Meerenge Mitte Juli blockiert. In Friedenszeiten werden dort rund 20% des weltweiten Erdöls transportiert. Die iranische Regierung will den Vorschlag nun mit Vermittlerstaaten wie Pakistan und Katar beraten.
2: Sportnachrichten.
3: Joshua Dirksen schreibt Geschichte in der Formel 1. Der 22-jährige Paraguayer Joshua Dirksen ist der erste Paraguayer, der einen Formel-1-Boliden gefahren hat. Bei einem offiziellen Test in Portimão, Portugal, saß er für Mercedes-AMG Petronas am Steuer. Dirksen absolvierte 187 Runden und legte 875 Kilometer im Mercedes W16 zurück. Der aktuelle Formel-2-Pilot gehört zur Nachwuchsakademie von Mercedes und ist dort als Entwicklungsfahrer tätig. Neue Talente in den südamerikanischen Nationalmannschaften. Nach den internationalen Rücktritten von Stars wie Lionel Messi, Neymar und James Rodriguez erhalten junge Spieler in Südamerika zunehmend Chancen. In der aktuellen FIFA-Abstellungsperiode stehen unter anderem Argentiniens Leonel Flores, Brasiliens Torhüter Hugo Sousa und Kolumbiens Stürmer Camilo Durán im Fokus. Auch Paraguay setzt auf junge Kreativspieler. Gustavo Alfaro hat den 21-jährigen Enzo González und Hugo Cuenca für die Spiele gegen Bolivien und Kolumbien nominiert. González erhält dabei erstmals eine Chance in der A-Nationalmannschaft, während Cuenca nach bisherigen Einsätzen zurückkehrt. Sie hören den Wetterbericht für heute Mittwoch. Am Morgen ist es zunächst bewölkt, später wird es zunehmend klar. Die Temperaturen liegen bei etwa 15 bis 17 Grad und steigen bis zum späten Vormittag auf rund 20 Grad. Der Wind weht schwach aus südlichen bis südöstlichen Richtungen. Am Nachmittag bleibt es klar und sonnig. Die Temperaturen erreichen bis zu 28 Grad. Dazu weht ein schwacher bis mäßiger Wind aus südöstlichen bis östlichen Richtungen. Am Abend bleibt der Himmel klar, die Temperaturen sinken von etwa 28 auf 20 Grad, der Wind weht schwach bis mäßig aus östlichen bis südöstlichen Richtungen. Das waren die Nachrichten für heute Mittwoch, den 23. September. Am 23. September wird der Internationale Tag der Gebärdensprachen begangen. Die Vereinten Nationen haben ihn 2017 ausgerufen. Der Tag macht auf die Bedeutung von Gebärdensprachen und die Rechte gehörloser Menschen aufmerksam. Weltweit gibt es mehr als 70 Millionen gehörlose Menschen und über 300 verschiedene Gebärdensprachen. Dabei handelt es sich nicht einfach um eine Übersetzung gesprochener Sprachen. Jede Gebärdensprache ist eine vollwertige Sprache mit eigener Grammatik. Der Aktionstag soll deshalb Verständnis fördern und den Zugang zu Gebärdensprache, Bildung und anderen wichtigen Dienstleistungen verbessern. Das war der Nachrichtenblock für heute. Ich freue mich, dass Sie mich begleitet haben und verabschiede mich hier von Ihnen, indem ich einen schönen Tag wünsche. Auf Wiederhören und bis zum nächsten Mal.

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0: Es la hora 9:30 minutos.
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1: Hallo und herzlich willkommen, liebe Zuhörer, zu einer neuen Sendung von Handelsabteilungen im Blickpunkt. In dieser Folge sind wir ganz reichlich versammelt hier im Studio. Ich stelle gleich auch einmal unsere Gäste vor. Handelsabteilungen im Blickpunkt ist eine Live-Sendung, in der wir über Neuigkeiten, Angebote und andere Daten aus den Handelsabteilungen der Kooperative Neuland sprechen. Auch Ihre Fragen beantworten wir gerne. Dafür dürfen Sie sich an die Nummer vom Radio, das ist die 0981 200 103, oder auch gerne an die Kontakte der Handelsabteilungen wenden. Damit steigen wir da noch ein und ich stelle kurz unsere Gäste vor. Es begleitet uns heute Herr Leandro Harms, der Leiter von Neuland Express. Herzlich willkommen hier.
2: Ja, hallo, guten Tag, werte Zuhörer.
1: Außerdem begleitet uns auch Herr Hans-Dieter Epp, Leiter der Apotheke Pharmacia Concordia. Herzlich willkommen hier ebenfalls.
3: Ja, danke. Guten Morgen auch für die Hörer.
1: Und später hören wir dann auch noch einmal Frau Annette Pauls, die im Moment leider kein Mikrofon hat. Nach einer kurzen Pause nachher sprechen wir auch mit Frau Annette Pauls über Informationen zu einem bestimmten Thema, nämlich den Monat der Bibel und darum einige Informationen. Damit steigen wir ein und zwar sprechen wir zu Beginn heute mit Neuland Express. Wir würden gerne einmal einen allgemeinen Einblick bekommen wollen, also welche besonderen Angebote gibt es derzeit bei Neuland Express, Produkte, Abschläge. Man sieht ja auch immer wieder die Meldungen in den Flyern und so weiter, aber hier auch noch einmal kurz reinzuhören und die Informationen weiterzugeben.
2: Ja, genau. Ja, besondere Angebote haben wir jetzt vor allem in der Reifenabteilung, da wir einmal bis Ende September haben wir auf Motorrad- und Fahrradreifen sowie Schläuche der Marke Kenda das Angebot, dass diese einen Rabatt von 10% haben. Und von der Marke Kumo haben wir da Auto für Kleinwagen, aber auch für die sogenannten Camionettas haben wir einen Rabatt von 20% plus noch die Möglichkeit, diese in drei Monatsraten ohne Zinsen zu bezahlen. Dies ist auch noch bis Ende September gültig. Und dann, was Öle angeht, haben wir da die Öle von der Marke Coastal, die auch momentan 10% Rabatt haben, und die Batterien der Marke Toyo auch jeweils mit 10% Rabatt. Dieses ist alles gültig bis Ende September dann. Ja. Dann haben wir ja immer so punktuelle Rabatte in der im Express, also in der Supermarktabteil da. Das ist dann jede Woche eigentlich sind das ein bisschen andere Produkte. Mal ist es Öl, mal vielleicht Nudeln oder so andere Sachen. Die werde ich jetzt hier nicht alle nennen, aber da sind auch immer Produkte, die im Angebot sind und auch die dann entsprechend markiert sind. In der Küche, um das einmal vielleicht zu erwähnen, Sabor Express, da bieten wir jetzt die sogenannte Empanada Picante an. Also es ist eigentlich so eine normale Empanada de Carne, aber die dann pikant ist. Diese wird noch bis Ende November erhältlich sein, da es sich bei dieser Empanada um ein sogenanntes saisonales Produkt handelt.
1: Ja, wie wir hören, gibt es eine ganze Palette an Angeboten, an Produkten, an Abschläge, wo ja, ich gerne auch nochmal darauf hinweise, dass man in den Netzwerken immer wieder die Flyer findet mit den genauen Informationen und auch vor Ort, wie erwähnt, sind diese Informationen gekennzeichnet und ja, ersichtlich. Außerdem, wo wir schon vorher kurz über gesprochen hatten, wurde die Gomeria im Laufe der Zeit eingeweiht und läuft, glaube ich, auch voll im Gange. Wir haben nach dieser Eröffnung aber nicht mehr im Radio darüber gesprochen, deshalb würde ich gerne auch einmal darauf eingehen, welche Dienstleistungen die Gomeria den Kunden bietet und wie sich das jetzt mit der neuen Einrichtung verbessert hat oder verändert hat in der Dienstleistung.
2: Ja, genau, wir haben ja da seit mehr Anfangs dieses Jahres haben wir eine Gomeria, die mehr für die leichteren Fahrzeuge sind, so wie Autos, Motorräder, Fahrräder und so. Die ist ja in dem Gebäude integriert von Neuland Express. So, da bieten wir die Dienstleistungen, ja, vor allem Reifen wechseln. Wenn wir neue Reifen kaufen, dann ist ja die Montage schon immer mit dabei, im Preis mit einbezogen. Dann aber auch Reifen reparieren oder flicken und auch ausbalancieren. Die Dienstleistungen bieten wir da auch mit an. Und ja, wie du schon gefragt hast, welche sind vielleicht Verbesserungen oder Vorteile jetzt mit der neuen Gomeria, da würde ich einmal erwähnen wollen, dass diese nahe ist am Verkaufsraum. Also wenn man, ich meine für jetzt den Verkaufsraum für Reifen, also wenn man da mit seinem Auto hinkommt und auch vielleicht die neuen Reifen anschauen will, sich welche aussuchen, das kann man dann da leicht machen. Dann gibt es jetzt auch einen extra Wartebereich für Kunden mit gemütlichen Sesseln, wo man dann auch warten kann, während da am Auto Reifen repariert oder neu draufgezogen werden. Dann haben wir auch mehr Platz da jetzt in der neuen Gomeria, weil da jetzt für 4 Autos drinnen Platz ist und eventuell, wenn es mal sollte darauf ankommen, könnte man draußen unterm Schattendach auch noch ein paar Autos hinstellen. Also da ist ein bisschen mehr Platz als bei der alten Gomeria, wo ja dann auch noch die Traktoren und LKWs und so alles mit dabei waren. Und es ist nah am Express, also nah am Supermarktabteilung da von Neuland Express. So, da gibt es auch die Möglichkeit, während dem Reifenwechsel einen Kaffee zu trinken oder auch gleich den Einkauf zu machen.
1: Ja, da besonders, wo sich jetzt auch die Hitze und der Nordsturm wieder weiter ankündigen wird, glaube ich, sind das sehr angenehme Voraussetzungen auch, um sich drinnen hinzusetzen und ja, den Service zu genießen. Damit runden wir auch die Fragen für Neuland Express ab. Ich bedanke mich hier schon einmal ganz herzlich bei dir, Leandro, dass du die Informationen weitergegeben hast. Vielen Dank dafür.
2: Ja, danke auch, liebe Zuhörer, und einen schönen Tag.
1: Genau. So wie wir gehört haben, Neuland Express hat Erweiterungen in der Gomeria gemacht. Wahrscheinlich schon viele haben das auch schon genutzt und das gesehen. Und außerdem noch einmal die Einladung dazu, aufmerksam zu sein, was in den sozialen Netzwerken gepostet wird, um aktuell informiert zu sein über die Angebote, die es bei Neuland Express gibt. Vielen Dank nochmal, Leandro. Und wir gehen damit dann rüber zur Farmacia Concordia mit Herrn Hans-Dieter Epp. Die erste Frage lautet eigentlich ähnlich. Also welche besonderen Angebote gibt es derzeit bei der Farmacia Concordia? Und ich füge dann auch gleich Farmacia Concordia Express hinzu.
3: Gut, Farmacia Express wird fast ein Jahr alt jetzt, im Oktober. So, wir haben da unsere Erfahrungen gemacht. Der Raum ist ja nicht so groß, also man hat da nicht so große Möglichkeiten. Wir konzentrieren uns mehr auf Schmerzmittel, auf Grippemittel, so die Sachen, die auch Leute, die dann durchreisend sind, die vielleicht bei der Tankstelle oder auch beim Super Express da einkaufen, dass die dann zusätzlich noch etwas für die Reise finden. Viel breiter ist das Angebot auch nicht möglich. Was wir ja jetzt ein bisschen planen, ist, dass wir exklusive Sachen präsentieren wollen. Die würden dann nicht im Supermarkt, auch nicht im Express sein, auch nicht mal in der Hauptapotheke, sondern konkret dann. Das ist jetzt im Planen. Wir sind am Überlegen, was wir da machen können, weil wir einfach ein bisschen mehr die Aufmerksamkeit auf die Apotheke lenken wollen und vielleicht dann doch auch den Verkauf ein bisschen erweitern können. Also im Moment die Hauptsachen, die wir verkaufen, sind Schmerzmittel, Grippemittel. Wir haben auch immer wieder, das heißt, wir haben eigentlich durchgehend Abschläge. Mal auf dies, mal auf das Produkt. Das geht so 5 Tage in der Woche, von Montag bis Freitag. Und am Wochenende, Samstag, Sonntag, haben wir dann eher für Geschenkartikel und andere Sachen, die dann einen Abschlag kriegen. Also das ist Farmacia Concordia Express, wo wir jetzt ein bisschen das Augenmerk drauf legen, um zu sehen, wie können wir das die Kundenanzahl erhöhen und auch den Service ein bisschen erweitern.
1: Ja, da haben Sie schon was angekündigt, also dass sich da auch das Produktangebot erweitern wird. Und da können die Kunden sich dann schon drauf freuen. Und ganz bestimmt in Zukunft sehen wir dann auch die, wie schon erwähnt, Flyer, die Veröffentlichungen und so weiter dazu.
3: Genau, ja.
1: Wir haben ja am Montag den Frühling willkommen geheißen und gehen damit auch in die wärmere Jahreszeiten über. Und da wollte ich Sie fragen, welche Produkte Sie für den Jahreszeitenwechsel empfehlen würden. Also die Temperaturen werden ja irgendwann langsam steigen. Es gibt ganz viele Blumenpollen. Einige Leute kämpfen mit Allergien. Welche Produkte würden Sie dafür empfehlen?
3: Na gut, wir haben eine große Auswahl an Sonnenschutzmitteln. Ist wichtig, die aufzutragen, wenn man draußen ist, wenigstens so die Uhrzeit von 10 bis 16 auf jeden Fall, und wie am Wochenende jetzt angekündigt, dann vielleicht auch noch ein bisschen länger die Uhrzeit einhalten, weil es doch sehr heiß werden soll. Wer empfindlich ist, könnte, besonders wo Staub und wo viele Blüten sind, einen Mundschutz brauchen für sich als Schutz. Und das ist gegen Temperaturen und die Pollen, also der Hinweis immer wieder ist, also genug zu trinken, weil auch bei kranken Leuten macht man sich manchmal jetzt doch immer wieder, besonders wenn wir in der Apotheke davon sprechen, warum eigentlich die öfteren sagen wir mal Schnupfen und Grippefälle. Und ein Teil ist unbedingt der große Temperaturunterschied. Also man ist draußen, man ist wieder im Auto bei sehr schön kühler, im Haus auch, ist auch nicht falsch, und noch einen guten kalten Tereré. Aber der Unterschied macht dem Körper ein bisschen zu schaffen. Und das ist immer wieder ein Hinweis, also genug zu trinken, auch ruhig mal das nicht ganz so kalt zu haben. Und das ist eine Empfehlung, die für die wärmeren Monate eigentlich, wir verkaufen gerne die Grippemittel und die Sachen, aber man kann sich ein bisschen schützen davor, ja.
1: Ja, das sind gute Empfehlungen. Wahrscheinlich bin ich jetzt nicht das beste Vorbild, weil wir hier gerade im kühlen Raum sitzen. Heute ist es ja auch nicht ganz so heiß. Aber da haben wir auch immer wieder in den Sendungen darauf hingewiesen, dass man darauf achtet, also was wir eigentlich auch schon kennen, genügend Wasser zu trinken und so weiter, um sich für die kommende Jahreszeit, für die heißeren Monate vorzubereiten. Mhm. Damit runden wir auch den Teil von der Pharmacia Concordia langsam ab. Ich möchte mich auch ganz herzlich bei Ihnen bedanken, Herr Hans-Dieter Epp, dass Sie dabei waren, Informationen weitergegeben haben und auch Empfehlungen für diese kommenden Monate mitgegeben haben. Vielen Dank dafür.
3: Ja, gerne. Danke auch. Ein Gruß an die Hörer.
1: Damit gehen wir rüber in eine kleine kurze Pause und sind dann danach zurück mit Frau Annette Pauls mit Informationen aus der Buchhandlung. Bleiben Sie dran.
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0: Wir sind wieder für Sie da, lieber Zuhörer. Sie befinden sich in der Sendung Handelsabteilungen im Blickpunkt. Wir haben zu Beginn der Sendung mit Neuland Express und Pharmacia Concordia gesprochen über die Angebote und einige spezifischere Themen. Und nun sind wir zurück, um mit Frau Annette Pauls über eine besondere Veranstaltung für den Monat September im Buchhandel Neuland zu sprechen. Herzlich willkommen, Herr Annette.
1: Ja, willkommen auch, werte Radiohörer.
0: Gut, im September wird der Monat der Bibel gefeiert. Dazu macht die Buchhandlung etwas Besonderes. Welche Angebote findet man dazu im Buchhandel?
1: Ja, Bibeln haben wir ja das ganze Jahr über, aber im Monat September haben wir 10% Abschlag auf alle Bibeln. Das heißt auch auf verschiedene Sprachen und auf verschiedene Übersetzungen. Wir haben Bibeln in der Sprache Deutsch, Spanisch, Guarani, Englisch, Nivacle und Plattdeutsch. Englisch sind dann aber nicht nur Englisch, sondern zweitsprachig in Spanisch und in Englisch. Auch haben wir eine Bibel in Spanisch-Deutsch, das ist dann die Reina Valera in Spanisch und die Deutsche wäre dann eine ältere Übersetzung von Luther. Bibeln, Kinderbibeln haben wir auch. Die haben wir auch in Deutsch, Spanisch, eine in Guarani und eine auch in Plattdeutsch. Aber auch für Teens haben wir in Deutsch und in Spanisch Bibeln, die also Jugendliche oder ab 10, 12 Jahre, damit die das besser verstehen oder vielleicht, wie ich das auch gerne sagen würde, eher gerne eine Bibel nehmen und lesen. Da ich mir manchmal gedacht habe, ob alle wissen, wie viele verschiedene Bibelübersetzungen wir haben, habe ich die mal aufgeschrieben und möchte die einmal sagen. Wir haben die Basisbibel. Früher gab es die, das war so eine rote oder andere Farben und ein Kreuz drauf in weiß, als Neues Testament. Die haben wir als Neues Testament, aber auch als die ganze Bibel. Das ist etwas neuerer. Dann die New Bibel heute, das ist für jüngere Leute eher. Genfer Studienbibel, aber auch die haben wir nur als Studienbibel, aber wir haben fast alle Bibeln in Studienbibeln oder und auch mit Erklärungen. Weil die Basisbibel zum Beispiel haben wir nur mit Erklärung. Dann gibt es die Schlachterbibel, Neues Leben oder auch Begegnungen fürs Leben, die gute Nachricht, Hoffnung für alle, Luther und die Elberfelder. Das sind die, was wir in Deutsch haben und dann eine in Plattdeutsch. Auch gibt es in verschiedenen Größen, also kleinere und größere, da ist die Schrift auch verschieden. Wir haben aber auch Großschrift für die Leute, die etwas schlechter sehen können und das denen eine Hilfe ist. Was ich versuche zu beachten, ist, dass wir fast alle in weiß haben, die Blätter. Das hilft auch, damit man das besser sehen kann. Aber es gibt auch einige, die in gelblichen Ton sind, und auch in wie Altpapier. Die sind dann aber auch relativ günstiger. Wenn man drauf schauen muss oder will, dass es günstiger ist. Von den spanischen Bibeln gibt es, wie bei den deutschen, verschiedene Größen, aber auch Übersetzungen. Zum Beispiel die Reina Valera, was ähnlich ist wie dann die Lutherbibel. Dios habla hoy ist in einem sehr einfachen, leicht verständlichen Spanisch. Nueva Biblia de las Americas, das würde zum Beispiel von Semta sehr empfohlen. Dann Nueva Versión Internacional, Nueva Traducción Viviente. Auch haben wir bei den Kinderbibeln verschiedene, auch Übersetzungen teils, und aber auch für kleine mit harten Deckel, man nennt das Pappe, in Spanisch, auch in Deutsch. Und auch mit einfach normalen Blättern sozusagen, einige mit Bilder, andere auch fast keine Bilder, sodass die ein Teil zum Vorlesen und andere zum Selberlesen schon ist. Ja. Das ist, was wir an Bibeln haben. Wenn jemand was Besonderes möchte, kann er sich aber auch melden.
0: Ja, wir hören, es gibt ein großes Sortiment, also angepasst auf alle Bedürfnisse, auf alle Vorlieben, verschiedene Übersetzungen, besonders auch für Kinder, zum Beispiel die Möglichkeit, dass man ihnen die Bibel vorliest, ist, glaube ich, etwas sehr Wertvolles, und dafür gibt es auch besonderes Material. So, man findet ganz viele verschiedene Bibeln für verschiedene Situationen.
1: Ja, genau. Außerdem ist das seit ein Jahr, glaube ich, die Tradition, dass wir Ende Monats eine Woche alle Bücher, jetzt sind ja die Bibeln, bleiben bis Ende Monat mit 10%, aber im Allgemeinen, außer die, was wir auf Kommission haben, das sind von hier von Lokalen einige Bücher, was da nicht 10% des Abschlag haben, dann haben wir ab nächste Woche nochmal die anderen Bücher auch mit 10% Abschlag. Wenn jemand ein anderes Buch oder Kinderbücher oder auch für Erwachsene Lesebücher haben möchte, kaufen möchte, dann gibt es noch den besonderen Abschlag.
0: Okay, das ist ab kommender Woche 10%.
1: Genau.
0: Gut. Ja, wer ein Buch verschenken möchte oder für die Sommerferien schon Inhalt sucht, kann sich da auf den Weg zur Buchhandlung begeben und ein ganz tolles Geschenk aussuchen. Ich bedanke mich ganz herzlich bei Frau Annette Pauls für die Informationen allgemein, wie gesagt schon zu dieser, eben erwähnt, zu der kommenden Woche mit dem Abschlag und aber auch spezifisch zu den Angeboten zum Monat der Bibel. Vielen Dank.
1: Gerne.
0: Damit sind wir am Ende der heutigen Ausgabe von Handelsabteilungen im Blickpunkt angekommen. Ich bedanke mich nochmal ganz herzlich bei Frau Annette Pauls, Herrn Leandro Harms und Herrn Hans-Dieter Epp für die Zeit und die Informationen, die Sie weitergegeben haben. Natürlich bedanke ich mich auch ganz herzlich bei Ihnen, lieber Zuhörer, dass Sie dabei waren und uns durch die Sendung begleitet haben. Wenn Sie noch Fragen haben, können Sie sich gerne direkt an die Handelsabteilungen wenden oder uns auch gerne vom Radio kontaktieren. Wir wünschen Ihnen einen angenehmen Tag und freuen uns, wenn Sie auch beim nächsten Mal wieder bei Handelsabteilungen im Blickpunkt mit dabei sind. Am Mikrofon verabschiedet sich Valeria Bergen. Auf Wiederhören!
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0: Es la hora 10 en punto. La temperatura 18 grados 2 décimas.
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1: Hallo und herzlich willkommen zu Nachrichten im Fokus heute am Mittwoch, den 23. September.
0: Nationale Nachrichten.
1: Ogadel Wenfin bietet 18 Teilstipendien für Frauen mit Suchtproblemen. Die Stiftung Ogadel Wenfin vergibt 18 Teilstipendien an Frauen ab 18 Jahren mit Suchtproblemen, die sich eine Behandlung finanziell nicht leisten können. Das Rehabilitationszentrum in Asunción nimmt Frauen aus verschiedenen Teilen des Landes auf, darunter auch aus dem Chaco. Die Behandlung dauert rund 9 Monate und umfasst medizinische Untersuchungen sowie psychologische und therapeutische Betreuung. Zusätzlich werden Kurse in Bereichen wie Nähen, Bäckerei, Frisurhandwerk und Informatik angeboten. Polizei will 17.500 alte Fahrzeuge aus den Polizeistationen entfernen. Die paraguayische Polizei will rund 17.500 beschlagnahmte und aufgegebene Fahrzeuge aus den Polizeistationen des Landes entfernen. Darunter befinden sich mehr als 15.300 Motorräder und rund 2.170 Autos. Viele Stationen sind inzwischen vollständig mit den alten Fahrzeugen belegt. Die Polizei und die Generalstaatsanwaltschaft suchen nun nach einer rechtlichen Möglichkeit, die Fahrzeuge zu versteigern oder zu verschrotten. Dafür müssen zunächst die einzelnen Fahrzeuge und die dazugehörigen Gerichts- oder Ermittlungsverfahren erfasst werden. Paraguay berät über Handyverbot an Schulen. Die paraguayische Abgeordnetenkammer berät über einen Gesetzentwurf, der die Nutzung von Mobiltelefonen und anderen persönlichen elektronischen Geräten an öffentlichen und staatlich bezuschussten Privatschulen verbieten soll. Ausnahmen sind für medizinische oder sicherheitsrelevante Notfälle, bestimmte pädagogische Aktivitäten und Schüler mit Behinderungen vorgesehen. Wird der Entwurf nicht rechtzeitig behandelt, könnte er am 25. September automatisch als angenommen gelten.
0: Internationale Nachrichten.
1: Alzheimer seit 120 Jahren bekannt, aber weiterhin ohne Heilung. 2026 jährt sich die erste Beschreibung der Alzheimer-Krankheit durch den deutschen Neuropathologen Alois Alzheimer zum 120. Mal. Weltweit lebten 2021 rund 75 Millionen Menschen mit Demenz. Jährlich kommen laut WHO fast 10 Millionen neue Fälle hinzu. Eine Heilung gibt es bislang nicht. Alzheimer ist die häufigste Form von Demenz und macht etwa 60-70% der Fälle aus. Typische Warnzeichen sind zunehmende Gedächtnisprobleme, Schwierigkeiten bei Sprache und Entscheidungen sowie Orientierungslosigkeit. Die WHO betont, dass Demenz keine normale Begleiterscheinung des Alters ist. SPD hält an Koalition mit Merz fest und fordert Änderungen. Die SPD will weiterhin an der Regierungskoalition mit Bundeskanzler Friedrich Merz festhalten. Nach den Niederlagen der CDU bei den Landtagswahlen in Mecklenburg-Vorpommern und Berlin fordert die Partei jedoch Änderungen am bisherigen Reformkurs. SPD-Chef und Finanzminister Lars Klingbeil erklärte, Deutschland brauche Reformen, diese müssten aber fair sein und von der Bevölkerung mitgetragen werden. Auch Arbeitsministerin Bärbel Baas sprach sich für eine realistische und sozial ausgewogene Überprüfung der geplanten Maßnahmen aus. Iran bietet Öffnung der Straße von Hormus an. Iran hat den USA laut Nachrichtenagenturen angeboten, die Straße von Hormus innerhalb von 7 Tagen wieder zu öffnen. Voraussetzung sei, dass Washington den militärischen Druck reduziert und die Verhandlungen über ein Ende der Feindseligkeiten weiter aufnimmt. Iran hatte die wichtige Meerenge Mitte Juli blockiert. In Friedenszeiten werden dort rund 20% des weltweiten Erdöls transportiert. Die iranische Regierung will den Vorschlag nun mit Vermittlerstaaten wie Pakistan und Katar beraten.
0: Sportnachrichten.
1: Joshua Dirksen schreibt Geschichte in der Formel 1. Der 22-jährige Paraguayer Joshua Dirksen ist der erste Paraguayer, der einen Formel-1-Boliden gefahren hat. Bei einem offiziellen Test in Portimão, Portugal, saß er für Mercedes-AMG Petronas am Steuer. Dirksen absolvierte 187 Runden und legte 875 Kilometer im Mercedes W16 zurück. Der aktuelle Formel-2-Pilot gehört zur Nachwuchsakademie von Mercedes und ist dort als Entwicklungsfahrer tätig. Neue Talente in den südamerikanischen Nationalmannschaften. Nach den internationalen Rücktritten von Stars wie Lionel Messi, Neymar und James Rodriguez erhalten junge Spieler in Südamerika zunehmend Chancen. In der aktuellen FIFA-Abstellungsperiode stehen unter anderem Argentiniens Leonel Flores, Brasiliens Torhüter Hugo Sousa und Kolumbiens Stürmer Camilo Durán im Fokus. Auch Paraguay setzt auf junge Kreativspieler. Gustavo Alfaro hat den 21-jährigen Enzo González und Hugo Cuenca für die Spiele gegen Bolivien und Kolumbien nominiert. González erhält dabei erstmals eine Chance in der A-Nationalmannschaft, während Cuenca nach bisherigen Einsätzen zurückkehrt. Sie hören den Wetterbericht für heute Mittwoch. Am Morgen ist es zunächst bewölkt, später wird es zunehmend klar. Die Temperaturen liegen bei etwa 15 bis 17 Grad und steigen bis zum späten Vormittag auf rund 20 Grad. Der Wind weht schwach aus südlichen bis südöstlichen Richtungen. Am Nachmittag bleibt es klar und sonnig. Die Temperaturen erreichen bis zu 28 Grad. Dazu weht ein schwacher bis mäßiger Wind aus südöstlichen bis östlichen Richtungen. Am Abend bleibt der Himmel klar, die Temperaturen sinken von etwa 28 auf 20 Grad, der Wind weht schwach bis mäßig aus östlichen bis südöstlichen Richtungen. Das waren die Nachrichten für heute Mittwoch, den 23. September. Am 23. September wird der Internationale Tag der Gebärdensprachen begangen. Die Vereinten Nationen haben ihn 2017 ausgerufen. Der Tag macht auf die Bedeutung von Gebärdensprachen und die Rechte gehörloser Menschen aufmerksam. Weltweit gibt es mehr als 70 Millionen gehörlose Menschen und über 300 verschiedene Gebärdensprachen. Dabei handelt es sich nicht einfach um eine Übersetzung gesprochener Sprachen. Jede Gebärdensprache ist eine vollwertige Sprache mit eigener Grammatik. Der Aktionstag soll deshalb Verständnis fördern und den Zugang zu Gebärdensprache, Bildung und anderen wichtigen Dienstleistungen verbessern. Das war der Nachrichtenblock für heute. Ich freue mich, dass Sie mich begleitet haben und verabschiede mich hier von Ihnen, indem ich einen schönen Tag wünsche. Auf Wiederhören und bis zum nächsten Mal.

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1: Hier ist mit einer ganz, ganz besonderen Botschaft, mit einem besonderen Song. Der Titel heißt Oben und sie heißt Vanessa Mai.

0: Es la hora 13 en punto. La temperatura 23 grados 7 décimas.
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0: Es la hora 14 en punto. La temperatura 25 grados, 4 décimas.
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1: Hallo und herzlich willkommen zu Nachrichten im Fokus heute am Mittwoch, den 23. September.
0: Nationale Nachrichten.
1: Ogarel Wenfin bietet 18 Teilstipendien für Frauen mit Suchtproblemen. Die Stiftung Ogarel Wenfin vergibt 18 Teilstipendien an Frauen ab 18 Jahren mit Suchtproblemen, die sich eine Behandlung finanziell nicht leisten können. Das Rehabilitationszentrum in Asunción nimmt Frauen aus verschiedenen Teilen des Landes auf, darunter auch aus dem Chaco. Die Behandlung dauert rund 9 Monate und umfasst medizinische Untersuchungen sowie psychologische und therapeutische Betreuung. Zusätzlich werden Kurse in Bereichen wie Nähen, Bäckerei, Frisurhandwerk und Informatik angeboten. Polizei will 17.500 alte Fahrzeuge aus den Polizeistationen entfernen. Die paraguayische Polizei will rund 17.500 beschlagnahmte und aufgegebene Fahrzeuge aus den Polizeistationen des Landes entfernen. Darunter befinden sich mehr als 15.300 Motorräder und rund 2.170 Autos. Viele Stationen sind inzwischen vollständig mit den alten Fahrzeugen belegt. Die Polizei und die Generalstaatsanwaltschaft suchen nun nach einer rechtlichen Möglichkeit, die Fahrzeuge zu versteigern oder zu verschrotten. Dafür müssen zunächst die einzelnen Fahrzeuge und die dazugehörigen Gerichts- oder Ermittlungsverfahren erfasst werden. Paraguay berät über Handyverbot an Schulen. Die paraguayische Abgeordnetenkammer berät über einen Gesetzentwurf, der die Nutzung von Mobiltelefonen und anderen persönlichen elektronischen Geräten an öffentlichen und staatlich bezuschussten Privatschulen verbieten soll. Ausnahmen sind für medizinische oder sicherheitsrelevante Notfälle, bestimmte pädagogische Aktivitäten und Schüler mit Behinderungen vorgesehen. Wird der Entwurf nicht rechtzeitig behandelt, könnte er am 25. September automatisch als angenommen gelten.
0: Internationale Nachrichten.
1: Alzheimer seit 120 Jahren bekannt, aber weiterhin ohne Heilung. 2026 jährt sich die erste Beschreibung der Alzheimer-Krankheit durch den deutschen Neuropathologen Alois Alzheimer zum 120. Mal. Weltweit lebten 2021 rund 75 Millionen Menschen mit Demenz. Jährlich kommen laut WHO fast 10 Millionen neue Fälle hinzu. Eine Heilung gibt es bislang nicht. Alzheimer ist die häufigste Form von Demenz und macht etwa 60-70% der Fälle aus. Typische Warnzeichen sind zunehmende Gedächtnisprobleme, Schwierigkeiten bei Sprache und Entscheidungen sowie Orientierungslosigkeit. Die WHO betont, dass Demenz keine normale Begleiterscheinung des Alters ist. SPD hält an Koalition mit Merz fest und fordert Änderungen. Die SPD will weiterhin an der Regierungskoalition mit Bundeskanzler Friedrich Merz festhalten. Nach den Niederlagen der CDU bei den Landtagswahlen in Mecklenburg-Vorpommern und Berlin fordert die Partei jedoch Änderungen am bisherigen Reformkurs. SPD-Chef und Finanzminister Lars Klingbeil erklärte, Deutschland brauche Reformen, diese müssten aber fair sein und von der Bevölkerung mitgetragen werden. Auch Arbeitsministerin Bärbel Baas sprach sich für eine realistische und sozial ausgewogene Überprüfung der geplanten Maßnahmen aus. Iran bietet Öffnung der Straße von Hormus an. Iran hat den USA laut Nachrichtenagenturen angeboten, die Straße von Hormus innerhalb von 7 Tagen wieder zu öffnen. Voraussetzung sei, dass Washington den militärischen Druck reduziert und die Verhandlungen über ein Ende der Feindseligkeiten weiter aufnimmt. Iran hatte die wichtige Meerenge Mitte Juli blockiert. In Friedenszeiten werden dort rund 20% des weltweiten Erdöls transportiert. Die iranische Regierung will den Vorschlag nun mit Vermittlerstaaten wie Pakistan und Katar beraten.
0: Sportnachrichten.
1: Joshua Dirksen schreibt Geschichte in der Formel 1. Der 22-jährige Paraguayer Joshua Dirksen ist der erste Paraguayer, der einen Formel-1-Boliden gefahren hat. Bei einem offiziellen Test in Portimão, Portugal, saß er für Mercedes-AMG Petronas am Steuer. Dirksen absolvierte 187 Runden und legte 875 Kilometer im Mercedes W16 zurück. Der aktuelle Formel-2-Pilot gehört zur Nachwuchsakademie von Mercedes und ist dort als Entwicklungsfahrer tätig. Neue Talente in den südamerikanischen Nationalmannschaften. Nach den internationalen Rücktritten von Stars wie Lionel Messi, Neymar und James Rodriguez erhalten junge Spieler in Südamerika zunehmend Chancen. In der aktuellen FIFA-Abstellungsperiode stehen unter anderem Argentiniens Leonel Flores, Brasiliens Torhüter Hugo Sousa und Kolumbiens Stürmer Camilo Durán im Fokus. Auch Paraguay setzt auf junge Kreativspieler. Gustavo Alfaro hat den 21-jährigen Enzo González und Hugo Cuenca für die Spiele gegen Bolivien und Kolumbien nominiert. González erhält dabei erstmals eine Chance in der A-Nationalmannschaft, während Cuenca nach bisherigen Einsätzen zurückkehrt. Sie hören den Wetterbericht für heute Mittwoch. Am Morgen ist es zunächst bewölkt, später wird es zunehmend klar. Die Temperaturen liegen bei etwa 15 bis 17 Grad und steigen bis zum späten Vormittag auf rund 20 Grad. Der Wind weht schwach aus südlichen bis südöstlichen Richtungen. Am Nachmittag bleibt es klar und sonnig. Die Temperaturen erreichen bis zu 28 Grad. Dazu weht ein schwacher bis mäßiger Wind aus südöstlichen bis östlichen Richtungen. Am Abend bleibt der Himmel klar, die Temperaturen sinken von etwa 28 auf 20 Grad, der Wind weht schwach bis mäßig aus östlichen bis südöstlichen Richtungen. Das waren die Nachrichten für heute Mittwoch, den 23. September. Am 23. September wird der Internationale Tag der Gebärdensprachen begangen. Die Vereinten Nationen haben ihn 2017 ausgerufen. Der Tag macht auf die Bedeutung von Gebärdensprachen und die Rechte gehörloser Menschen aufmerksam. Weltweit gibt es mehr als 70 Millionen gehörlose Menschen und über 300 verschiedene Gebärdensprachen. Dabei handelt es sich nicht einfach um eine Übersetzung gesprochener Sprachen. Jede Gebärdensprache ist eine vollwertige Sprache mit eigener Grammatik. Der Aktionstag soll deshalb Verständnis fördern und den Zugang zu Gebärdensprache, Bildung und anderen wichtigen Dienstleistungen verbessern. Das war der Nachrichtenblock für heute. Ich freue mich, dass Sie mich begleitet haben und verabschiede mich hier von Ihnen, indem ich einen schönen Tag wünsche. Auf Wiederhören und bis zum nächsten Mal.

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1: Hallo und herzlich willkommen, liebe Zuhörer, zu einer neuen Sendung von Handelsabteilungen im Blickpunkt. In dieser Folge sind wir ganz reichlich versammelt hier im Studio. Ich stelle gleich auch einmal unsere Gäste vor. Handelsabteilungen im Blickpunkt ist eine Live-Sendung, in der wir über Neuigkeiten, Angebote und andere Daten aus den Handelsabteilungen der Kooperative Neuland sprechen. Auch Ihre Fragen beantworten wir gerne. Dafür dürfen Sie sich an die Nummer vom Radio, das ist die 0981 200 103, oder auch gerne an die Kontakte der Handelsabteilungen wenden. Damit steigen wir da noch ein und ich stelle kurz unsere Gäste vor. Es begleitet uns heute Herr Leandro Harms, der Leiter von Neuland Express. Herzlich willkommen hier.
2: Ja, hallo, guten Tag, werte Zuhörer.
1: Außerdem begleitet uns auch Herr Hans-Dieter Epp, Leiter der Apotheke Pharmacia Concordia. Herzlich willkommen hier ebenfalls.
3: Ja, danke. Guten Morgen auch für die Hörer.
1: Und später hören wir dann auch noch einmal Frau Annette Pauls, die im Moment leider kein Mikrofon hat. Nach einer kurzen Pause nachher sprechen wir auch mit Frau Annette Pauls über Informationen zu einem bestimmten Thema, nämlich den Monat der Bibel und darum einige Informationen. Damit steigen wir ein und zwar sprechen wir zu Beginn heute mit Neuland Express. Wir würden gerne einmal einen allgemeinen Einblick bekommen wollen, also welche besonderen Angebote gibt es derzeit bei Neuland Express, Produkte, Abschläge. Man sieht ja auch immer wieder die Meldungen in den Flyern und so weiter, aber hier auch noch einmal kurz reinzuhören und die Informationen weiterzugeben.
2: Ja, genau. 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Und von der Marke Kumo haben wir da Auto für Kleinwagen, aber auch für die sogenannten Camionettas, haben wir einen Rabatt von 20% plus noch die Möglichkeit, diese in drei Monatsraten ohne Zinsen zu bezahlen. Dies ist auch noch bis Ende September gültig. Und dann, was Öle angeht, haben wir da die Öle von der Marke Coastal, die auch momentan 10% Rabatt haben, und die Batterien der Marke Toyo, auch jeweils mit 10% Rabatt. Dieses ist alles gültig bis Ende September dann, ja. Dann haben wir ja immer so punktuelle Rabatte in der im Express, also in der Supermarktabteil da. Das ist dann jede Woche eigentlich sind das ein bisschen andere Produkte. Mal ist es Öl, mal vielleicht Nudeln oder so andere Sachen. Die werde ich jetzt hier nicht alle nennen, aber da sind auch immer Produkte, die im Angebot sind und auch die dann entsprechend markiert sind. In der Küche, um das einmal vielleicht zu erwähnen, Savora Express, da bieten wir jetzt die sogenannte Empanada Picante an. Also ist eigentlich so eine normale Empanada de Carne, aber die dann pikant ist. Diese wird noch bis Ende November erhältlich sein, da es sich bei dieser Empanada um ein sogenanntes saisonales Produkt handelt.
1: Ja, wie wir hören, gibt es eine ganze Palette an Angeboten, an Produkte, an Abschläge, wo ja ich gerne auch nochmal darauf hinweise, dass man in den Netzwerken immer wieder die Flyer findet mit den genauen Informationen und auch vor Ort, wie erwähnt, sind diese Informationen gekennzeichnet und ja, ersichtlich. Außerdem, wo wir schon vorher kurz über gesprochen hatten, wurde die Gomeria im Laufe der Zeit eingeweiht und läuft, glaube ich, auch voll im Gange. Wir haben nach dieser Eröffnung aber nicht mehr im Radio darüber gesprochen, deshalb würde ich gerne auch einmal darauf eingehen, welche Dienstleistungen die Gomeria den Kunden bietet und wie sich das jetzt mit der neuen Einrichtung verbessert hat oder verändert hat in der Dienstleistung.
2: Ja, genau. Wir haben ja da seit mehr Anfangs dieses Jahres haben wir eine Gomeria, die mehr für die leichteren Fahrzeuge sind, so wie Autos, Motorräder, Fahrräder und so. Die ist ja in dem Gebäude integriert von Neuland Express. So, da bieten wir die Dienstleistungen, vor allem Reifen wechseln. Wenn wir neue Reifen kaufen, dann ist ja die Montage schon immer mit dabei, im Preis mit einbezogen. Dann aber auch Reifen reparieren oder flicken und auch ausbalancieren. Die Dienstleistungen bieten wir da auch mit an. Und ja, wie du schon gefragt hast, welche sind vielleicht Verbesserungen oder Vorteile jetzt mit der neuen Gomeria, da würde ich einmal erwähnen wollen, dass diese nahe ist am Verkaufsraum. Also wenn man, ich meine jetzt den Verkaufsraum für Reifen, also wenn man da mit seinem Auto hinkommt und auch vielleicht die neuen Reifen anschauen will, sich welche aussuchen, das kann man dann da leicht machen. Dann gibt es jetzt noch einen extra Wartebereich für Kunden mit gemütlichen Sesseln, wo man dann auch warten kann, während da am Auto Reifen repariert oder neu draufgezogen werden. Dann haben wir auch mehr Platz da jetzt in der neuen Gomeria, weil da jetzt für 4 Autos drinnen Platz ist und eventuell, wenn es mal sollte darauf ankommen, könnte man draußen unterm Schattendach auch noch ein paar Autos hinstellen. Also da ist ein bisschen mehr Platz als bei der alten Gomeria, wo ja dann auch noch die Traktoren und LKWs und so alles mit dabei waren. Und es ist nah am Express, also nah am Supermarktabteilung da von Neuland Express. So, da gibt es auch die Möglichkeit, während dem Reifenwechsel einen Kaffee zu trinken oder auch gleich den Einkauf zu machen.
1: Mhm. Ja, da besonders, wo sich jetzt auch die Hitze und der Nordsturm wieder weiter ankündigen wird, glaube ich, sind das sehr angenehme Voraussetzungen auch, um sich drinnen hinzusetzen und ja, den Service zu genießen. Damit runden wir auch die Fragen für Neuland Express ab. Ich bedanke mich hier schon einmal ganz herzlich bei dir, Leandro, dass du die Informationen weitergegeben hast. Vielen Dank dafür.
2: Ja, danke auch, liebe Zuhörer, und einen schönen Tag.
1: Genau. So wie wir gehört haben, Neuland Express hat Erweiterungen in der Gomeria gemacht. Wahrscheinlich schon viele haben das auch schon genutzt und das gesehen. Und außerdem noch einmal die Einladung dazu, aufmerksam zu sein, was in den sozialen Netzwerken gepostet wird, um aktuell informiert zu sein über die Angebote, die es bei Neuland Express gibt. Vielen Dank nochmal, Leandro. Und wir gehen damit dann rüber zur Farmacia Concordia mit Herrn Hans-Dieter Epp. Die erste Frage lautet eigentlich ähnlich. Also welche besonderen Angebote gibt es derzeit bei der Farmacia Concordia? Und ich füge dann auch gleich Farmacia Concordia Express hinzu.
3: Gut, Farmacia Express wird fast ein Jahr alt jetzt, im Oktober. So, wir haben da unsere Erfahrungen gemacht. Der Raum ist ja nicht so groß, also man hat da nicht so große Möglichkeiten. Wir konzentrieren uns mehr auf Schmerzmittel, auf Grippemittel, so die Sachen, die auch Leute, die dann durchreisend sind, die vielleicht bei der Tankstelle oder auch beim Super Express da einkaufen, dass die dann zusätzlich noch etwas für die Reise finden. Viel breiter ist das Angebot auch nicht möglich. Was wir ja jetzt ein bisschen planen, ist, dass wir exklusive Sachen präsentieren wollen. Die würden dann nicht im Supermarkt, auch nicht im Express sein, auch nicht mal in der Hauptapotheke, sondern konkret dann. Das ist jetzt im Planen. Wir sind am Überlegen, was wir da machen können, weil wir einfach ein bisschen mehr die Aufmerksamkeit auf die Apotheke lenken wollen und vielleicht dann doch auch den Verkauf ein bisschen erweitern können. Also im Moment die Hauptsachen, die wir verkaufen, sind Schmerzmittel, Grippemittel. Wir haben auch immer wieder, das heißt, wir haben eigentlich durchgehend Abschläge, mal auf dies, mal auf das Produkt. Das geht so 5 Tage in der Woche, von Montag bis Freitag. Und am Wochenende, Samstag, Sonntag, haben wir dann eher für Geschenkartikel und andere Sachen, die dann einen Abschlag kriegen. Also das ist Farmacia Concordia Express, wo wir jetzt ein bisschen das Augenmerk drauf legen, um zu sehen, wie können wir das die Kundenanzahl erhöhen und auch den Service ein bisschen erweitern.
1: Ja, da haben Sie schon was angekündigt, also dass sich da auch das Produktangebot erweitern wird. Und da können die Kunden sich dann schon drauf freuen. Und ganz bestimmt in Zukunft sehen wir dann auch die, wie schon erwähnt, Flyer, die Veröffentlichungen und so weiter dazu.
3: Genau, ja.
1: Wir haben ja am Montag den Frühling willkommen geheißen und gehen damit auch in die wärmere Jahreszeiten über. Und da wollte ich Sie fragen, welche Produkte Sie für den Jahreszeitenwechsel empfehlen würden. Also die Temperaturen werden ja irgendwann langsam steigen. Ja, es gibt ganz viele Blumen, Pollen. Einige Leute kämpfen mit Allergien. Welche Produkte würden Sie dafür empfehlen?
3: Na gut, wir haben eine große Auswahl an Sonnenschutzmittel. Ist wichtig, die aufzutragen, wenn man draußen ist, wenigstens so die Uhrzeit von 10 bis 16 auf jeden Fall, und wie am Wochenende jetzt angekündigt, dann vielleicht auch noch ein bisschen länger die Uhrzeit einhalten, weil es doch sehr heiß werden soll. Wer empfindlich ist, könnte besonders wo Staub und wo viele Blüten sind, einen Mundschutz brauchen für sich als Schutz. Und ja, das ist gegen Temperaturen und die Pollen. Also der Hinweis immer wieder ist, also genug zu trinken, weil auch bei kranken Leuten macht man sich manchmal jetzt doch immer wieder, besonders wenn wir in der Apotheke davon sprechen, ja, warum eigentlich die öfteren, sagen wir mal, Schnupfen und Grippefälle. Und ein Teil ist unbedingt der große Temperaturunterschied. Also man ist draußen, man ist wieder im Auto bei sehr schönen Kühler, im Haus auch, ist auch nicht falsch, und noch einen guten kalten Terrere. Aber der Unterschied macht dem Körper ein bisschen zu schaffen. Und das ist immer wieder ein Hinweis, also genug zu trinken, auch ruhig mal das nicht ganz so kalt zu haben. Und das ist eine Empfehlung, die für die wärmeren Monate eigentlich, ja, wir verkaufen gerne die Grippemittel und die Sachen, aber man kann sich ein bisschen schützen davor, ja.
1: Ja, das sind gute Empfehlungen. Wahrscheinlich bin ich jetzt nicht das beste Vorbild, weil wir hier gerade im kühlen Raum sitzen. Heute ist es ja auch nicht ganz so heiß. Aber da haben wir auch immer wieder in den Sendungen darauf hingewiesen, dass man darauf achtet, also ja, was wir eigentlich auch schon kennen, genügend Wasser zu trinken und so weiter, um sich für die kommende Jahreszeit, für die heißeren Monate vorzubereiten. Mhm. Damit runden wir auch den Teil von der Pharmacia Concordia langsam ab. Ich möchte mich auch ganz herzlich bei Ihnen bedanken, Herr Hans-Dieter Epp, dass Sie dabei waren, Informationen weitergegeben haben und auch Empfehlungen für diese kommenden Monate mitgegeben haben. Vielen Dank dafür.
3: Ja, gerne. Danke auch. Ein Gruß an die Hörer.
1: Damit gehen wir rüber in eine kleine kurze Pause und sind dann danach zurück mit Frau Annette Pauls mit Informationen aus der Buchhandlung. Bleiben Sie dran.

Wir sind wieder für Sie da, lieber Zuhörer. Sie befinden sich in der Sendung Handelsabteilungen im Blickpunkt. Wir haben zu Beginn der Sendung mit Neuland Express und Farmacia Concordia gesprochen über die Angebote und einige spezifischere Themen. Und nun sind wir zurück, um mit Frau Annette Pauls über eine besondere Veranstaltung für den Monat September in dem

0: Bibeln in der Sprache Deutsch, Spanisch, Guarani, Englisch, Nivacle und Plattdeutsch. Englisch sind dann aber nicht nur Englisch, sondern zweitsprachig in Spanisch und in Englisch. Auch haben wir eine Bibel in Spanisch-Deutsch. Das ist dann die Reina Valera in Spanisch und die Deutsche wäre dann eine ältere Übersetzung von Luther. Kinderbibeln haben wir auch. Die haben wir auch in Deutsch, Spanisch, eine in Guarani und eine auch in Plattdeutsch. Aber auch für Teens haben wir in Deutsch und in Spanisch Bibeln, die also Jugendliche oder ab 10, 12 Jahre, damit die das besser verstehen oder vielleicht, wie ich das auch gerne sagen würde, eher gerne eine Bibel nehmen und lesen. Da ich mir manchmal gedacht habe, ob alle wissen, wie viele verschiedene Bibelübersetzungen wir haben, habe ich die mal aufgeschrieben und möchte die einmal sagen. Wir haben die Basisbibel. Früher gab es die, das war so eine rote oder andere Farben und ein Kreuz drauf in weiß als Neues Testament. Die haben wir als Neues Testament, aber auch als die ganze Bibel. Das ist etwas neuerer. Dann die New Bibel heute. Das ist für jüngere Leute eher. Genfer Studienbibel, aber auch die haben wir nur als Studienbibel. Aber wir haben fast alle Bibeln in Studienbibeln oder und auch mit Erklärungen. Weil die Basisbibel zum Beispiel haben wir nur mit Erklärung. Dann gibt es die Schlachterbibel, Neues Leben oder auch Begegnungen fürs Leben, die gute Nachricht, Hoffnung für alle, Luther und die Elberfelder. Das sind die, was wir in Deutsch haben und dann eine in Plattdeutsch. Auch gibt es in verschiedenen Größen, also kleinere und größere, da ist die Schrift auch verschieden. Wir haben aber auch Großschrift für die Leute, die etwas schlechter sehen können und das denen eine Hilfe ist. Was ich versuche zu beachten, ist, dass wir fast alle in weiß haben, die Blätter. Das hilft auch, damit man das besser sehen kann. Aber es gibt auch eine, die in gelblichen Ton sind und auch in wie Altpapier. Die sind dann aber auch relativ günstiger, wenn man drauf schauen muss oder will, dass es günstiger ist. Von den spanischen Bibeln gibt es, wie bei den deutschen, verschiedene Größen, aber auch Übersetzungen. Zum Beispiel die Reina Valera, was ähnlich ist wie dann die Lutherbibel. Dios habla hoy ist in einem sehr einfachen, leicht verständlichen Spanisch. Nueva Biblia de las Americas, das würde zum Beispiel von Semter sehr empfohlen. Dann Nueva Versión Internacional, Nueva Traducción Viviente. Auch haben wir bei den Kinderbibeln verschiedene, auch Übersetzungen teils, und aber auch für kleine mit harten Deckel, man nennt das Pappe, in Spanisch, auch in Deutsch, und auch mit einfach normalen Blättern sozusagen, einige mit Bilder, andere auch fast keine Bilder, sodass die ein Teil zum Vorlesen und andere zum Selberlesen schon ist, ja. Das ist, was wir an Bibeln haben. Wenn jemand was Besonderes möchte, kann er sich aber auch melden.
1: Ja, wir hören, es gibt ein großes Sortiment, also angepasst auf alle Bedürfnisse, auf alle Vorlieben, verschiedene Übersetzungen, besonders auch für Kinder, zum Beispiel die Möglichkeit, dass man ihnen die Bibel vorliest, ist, glaube ich, etwas sehr Wertvolles und dafür gibt es auch besonderes Material. So, man findet ganz viele verschiedene Bibeln für verschiedene Situationen.
0: Ja, genau. Außerdem ist das seit ein Jahr, glaube ich, die Tradition, dass wir Ende Monats eine Woche alle Bücher, jetzt sind ja die Bibeln bleiben bis Ende Monat mit 10%, aber im Allgemeinen, außer die, was wir auf Kommission haben, das sind von hier von Lokalen einige Bücher, was da nicht 10% des Abschlag haben, dann haben wir ab nächste Woche nochmal die anderen Bücher auch mit 10% Abschlag. Wenn jemand ein anderes Buch oder Kinderbücher oder auch für Erwachsene Lesebücher.

0: Bücher haben möchte, kaufen möchte, dann gibt es noch den besonderen Abschlag.
1: Okay, das ist ab kommender Woche
0: Genau.
1: 10%. Gut. Ja, wer ein Buch verschenken möchte oder für die Sommerferien schon Inhalt sucht, kann sich da auf den Weg zur Buchhandlung begeben und ein ganz tolles Geschenk aussuchen. Ich bedanke mich ganz herzlich bei Frau Annette Pauls für die Informationen allgemein, wie gesagt schon zu dieser eben erwähnt, zu der kommenden Woche mit dem Abschlag und aber auch spezifisch zu den Angeboten zum Monat der Bibel. Vielen Dank.
0: Gerne.
1: Damit sind wir am Ende der heutigen Ausgabe von Handelsabteilungen im Blickpunkt angekommen. Ich bedanke mich nochmal ganz herzlich bei Frau Annette Pauls, Herrn Leandro Harms und Herrn Hans-Dieter Epp für die Zeit und die Informationen, die Sie weitergegeben haben. Natürlich bedanke ich mich auch ganz herzlich bei Ihnen, lieber Zuhörer, dass Sie dabei waren und uns durch die Sendung begleitet haben. Wenn Sie noch Fragen haben, können Sie sich gerne direkt an die Handelsabteilungen wenden oder uns auch gerne vom Radio kontaktieren. Wir wünschen Ihnen einen angenehmen Tag und freuen uns, wenn Sie auch beim nächsten Mal wieder bei Handelsabteilungen im Blickpunkt mit dabei sind. Am Mikrofon verabschiedet sich Valeria Bergen. Auf Wiederhören.
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1: Hallo und herzlich willkommen zu Nachrichten im Fokus heute am Mittwoch, den 23. September.
0: Nationale Nachrichten.
1: Ogardel Wenfin bietet 18 Teilstipendien für Frauen mit Suchtproblemen. Die Stiftung Ogardel Wenfin vergibt 18 Teilstipendien an Frauen ab 18 Jahren mit Suchtproblemen, die sich eine Behandlung finanziell nicht leisten können. Das Rehabilitationszentrum in Asunción nimmt Frauen aus verschiedenen Teilen des Landes auf, darunter auch aus dem Chaco. Die Behandlung dauert rund 9 Monate und umfasst medizinische Untersuchungen sowie psychologische und therapeutische Betreuung. Zusätzlich werden Kurse in Bereichen wie Nähen, Bäckerei, Frisurhandwerk und Informatik angeboten. Polizei will 17.500 alte Fahrzeuge aus den Polizeistationen entfernen. Die paraguayische Polizei will rund 17.500 beschlagnahmte und aufgegebene Fahrzeuge aus den Polizeistationen des Landes entfernen. Darunter befinden sich mehr als 15.300 Motorräder und rund 2.170 Autos. Viele Stationen sind inzwischen vollständig mit den alten Fahrzeugen belegt. Die Polizei und die Generalstaatsanwaltschaft suchen nun nach einer rechtlichen Möglichkeit, die Fahrzeuge zu versteigern oder zu verschrotten. Dafür müssen zunächst die einzelnen Fahrzeuge und die dazugehörigen Gerichts- oder Ermittlungsverfahren erfasst werden. Paraguay berät über Handyverbot an Schulen. Die paraguayische Abgeordnetenkammer berät über einen Gesetzentwurf, der die Nutzung von Mobiltelefonen und anderen persönlichen elektronischen Geräten an öffentlichen und staatlich bezuschussten Privatschulen verbieten soll. Ausnahmen sind für medizinische oder sicherheitsrelevante Notfälle, bestimmte pädagogische Aktivitäten und Schüler mit Behinderungen vorgesehen. Wird der Entwurf nicht rechtzeitig behandelt, könnte er am 25. September automatisch als angenommen gelten.
0: Internationale Nachrichten.
1: Alzheimer seit 120 Jahren bekannt, aber weiterhin ohne Heilung. 2026 jährt sich die erste Beschreibung der Alzheimer-Krankheit durch den deutschen Neuropathologen Alois Alzheimer zum 120. Mal. Weltweit lebten 2021 rund 75 Millionen Menschen mit Demenz. Jährlich kommen laut WHO fast 10 Millionen neue Fälle hinzu. Eine Heilung gibt es bislang nicht. Alzheimer ist die häufigste Form von Demenz und macht etwa 60-70% der Fälle aus. Typische Warnzeichen sind zunehmende Gedächtnisprobleme, Schwierigkeiten bei Sprache und Entscheidungen sowie Orientierungslosigkeit. Die WHO betont, dass Demenz keine normale Begleiterscheinung des Alters ist. SPD hält an Koalition mit Merz fest und fordert Änderungen. Die SPD will weiterhin an der Regierungskoalition mit Bundeskanzler Friedrich Merz festhalten. Nach den Niederlagen der CDU bei den Landtagswahlen in Mecklenburg-Vorpommern und Berlin fordert die Partei jedoch Änderungen am bisherigen Reformkurs. SPD-Chef und Finanzminister Lars Klingbeil erklärte, Deutschland brauche Reformen, diese müssten aber fair sein und von der Bevölkerung mitgetragen werden. Auch Arbeitsministerin Bärbel Baas sprach sich für eine realistische und sozial ausgewogene Überprüfung der geplanten Maßnahmen aus. Iran bietet Öffnung der Straße von Hormus an. Iran hat den USA laut Nachrichtenagenturen angeboten, die Straße von Hormus innerhalb von 7 Tagen wieder zu öffnen. Voraussetzung sei, dass Washington den militärischen Druck reduziert und die Verhandlungen über ein Ende der Feindseligkeiten weiter aufnimmt. Iran hatte die wichtige Meerenge Mitte Juli blockiert. In Friedenszeiten werden dort rund 20% des weltweiten Erdöls transportiert. Die iranische Regierung will den Vorschlag nun mit Vermittlerstaaten wie Pakistan und Katar beraten.
0: Sportnachrichten.
1: Joshua Dirksen schreibt Geschichte in der Formel 1. Der 22-jährige Paraguayer Joshua Dirksen ist der erste Paraguayer, der einen Formel-1-Boliden gefahren hat. Bei einem offiziellen Test in Portimão, Portugal, saß er für Mercedes-AMG Petronas am Steuer. Dirksen absolvierte 187 Runden und legte 875 Kilometer im Mercedes W16 zurück. Der aktuelle Formel-2-Pilot gehört zur Nachwuchsakademie von Mercedes und ist dort als Entwicklungsfahrer tätig. Neue Talente in den südamerikanischen Nationalmannschaften. Nach den internationalen Rücktritten von Stars wie Lionel Messi, Neymar und James Rodriguez erhalten junge Spieler in Südamerika zunehmend Chancen. In der aktuellen FIFA-Abstellungsperiode stehen unter anderem Argentiniens Leonel Flores, Brasiliens Torhüter Hugo Sousa und Kolumbiens Stürmer Camilo Durán im Fokus. Auch Paraguay setzt auf junge Kreativspieler. Gustavo Alfaro hat den 21-jährigen Enzo González und Hugo Cuenca für die Spiele gegen Bolivien und Kolumbien nominiert. González erhält dabei erstmals eine Chance in der A-Nationalmannschaft, während Cuenca nach bisherigen Einsätzen zurückkehrt. Sie hören den Wetterbericht für heute Mittwoch. Am Morgen ist es zunächst bewölkt, später wird es zunehmend klar. Die Temperaturen liegen bei etwa 15 bis 17 Grad und steigen bis zum späten Vormittag auf rund 20 Grad. Der Wind weht schwach aus südlichen bis südöstlichen Richtungen. Am Nachmittag bleibt es klar und sonnig. Die Temperaturen erreichen bis zu 28 Grad. Dazu weht ein schwacher bis mäßiger Wind aus südöstlichen bis östlichen Richtungen. Am Abend bleibt der Himmel klar, die Temperaturen sinken von etwa 28 auf 20 Grad, der Wind weht schwach bis mäßig aus östlichen bis südöstlichen Richtungen. Das waren die Nachrichten für heute Mittwoch, den 23. September. Am 23. September wird der Internationale Tag der Gebärdensprachen begangen. Die Vereinten Nationen haben ihn 2017 ausgerufen. Der Tag macht auf die Bedeutung von Gebärdensprachen und die Rechte gehörloser Menschen aufmerksam. Weltweit gibt es mehr als 70 Millionen gehörlose Menschen und über 300 verschiedene Gebärdensprachen. Dabei handelt es sich nicht einfach um eine Übersetzung gesprochener Sprachen. Jede Gebärdensprache ist eine vollwertige Sprache mit eigener Grammatik. Der Aktionstag soll deshalb Verständnis fördern und den Zugang zu Gebärdensprache, Bildung und anderen wichtigen Dienstleistungen verbessern. Das war der Nachrichtenblock für heute. Ich freue mich, dass Sie mich begleitet haben und verabschiede mich hier von Ihnen, indem ich einen schönen Tag wünsche. Auf Wiederhören und bis zum nächsten Mal.

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0: Es la hora 21 en punto. La temperatura 20 grados 5 décimas.
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